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2: Jedes Jahr am 8. März wird auf der ganzen Welt der Weltfrauentag gefeiert, der oft auch Internationaler Frauentag genannt wird. Was die Frauenrechte angeht, haben wir einen langen und nicht selten steinigen Weg hinter uns. Am 8. März blicken wir darauf zurück. Wir erinnern uns daran, welche Hürden wir gemeistert haben und freuen uns über alles, was wir schon erreicht haben. Angefangen hat alles vor mehr als 100 Jahren mit der Arbeiterbewegung des frühen 20. Jahrhunderts, die Veränderungen forderte. Und das tat sie vor allem in Europa. In dieser Folge der Reihe Geschichte und Geschehnisse geht es um die Ereignisse, die beim Kampf für die Gleichstellung von Frauen und Männern wegweisend waren.
3: Der Weltfrauentag entstand, wie erwähnt, im Zuge der Arbeiterbewegung des frühen 20. Jahrhunderts. Angestoßen wurde das Ganze von streikenden Textilarbeiterinnen in den USA. Sie forderten bessere Bezahlung, kürzere Arbeitstage und das Frauenwahlrecht. So gab es 1908 einen Protestmarsch von 15.000 Aktivistinnen durch New York. Ein Jahr später wurde schließlich zum ersten Mal ein inoffizieller nationaler Frauentag in den USA ausgerichtet. Richtig Form nahm der Frauentag allerdings erst in Europa an.
2: Bei der Internationalen Sozialistischen Frauenkonferenz, die 1910 in Kopenhagen stattfand, machte die deutsche Aktivistin Clara Zetkin einen mutigen Vorschlag. Sie wollte einen Internationalen Frauentag, der jedes Jahr in jedem Land der Welt stattfindet. Dieser Tag sollte Frauen darin bestärken, sich über Ländergrenzen hinweg zusammenzutun und gemeinsam für ihre Interessen zu kämpfen. Etwa für das Frauenwahlrecht, für gerechte Arbeitsbedingungen und für faire Entlohnung. Clara Zetkins Vorschlag wurde sofort angenommen.
3: Ein Jahr später, 1911, wurde in mehreren europäischen Ländern zum ersten Mal offiziell der Weltfrauentag begangen. Unter anderem in Dänemark, Deutschland, Österreich und der Schweiz. An diesem Tag gingen mehr als 1 Million Frauen und Männer auf die Straße. Sie protestierten gemeinsam für das Frauenwahlrecht und die Rechte von Arbeitnehmerinnen.
2: Im Jahr 1917 fanden die Proteste dann ihren Höhepunkt. Am 8. März streikten in St. Petersburg, das damals Petrograd hieß, tausende Arbeiterinnen und gingen mit der einfachen Forderung nach Brot und Frieden auf die Straße. Sie alle protestierten gegen Krieg, Hunger und politische Unterdrückung.
3: Die russischen Arbeiterinnen lösten das aus, was heute als Februarrevolution bekannt ist. Februar deshalb, weil der 8. März nach dem damals in Russland geltenden julianischen Kalender der 23. Februar war. Noch im selben Jahr erhielten die Frauen in Russland das Wahlrecht. Seitdem gilt der 8. März als Weltfrauentag. Von den Vereinten Nationen offiziell anerkannt wurde der Tag allerdings erst 1977.
2: Nach dem Zweiten Weltkrieg wurde die Forderung nach Gleichberechtigung ein wichtiger Teil des neuen Europas. Bereits 1957 wurde in den römischen Verträgen, dem Gründungsdokument der EU, festgelegt, dass Frauen und Männer für gleiche oder gleichwertige Arbeit auch gleich bezahlt werden sollen. Sie sehen, die Geschlechtergleichstellung war von Anfang an ein wichtiges Thema. Im Laufe der Zeit hat die EU zahlreiche Strategien und Maßnahmen in diesem Bereich auf den Weg gebracht. Etwa für mehr Gleichstellung in der Arbeitswelt und für Elternzeit, aber auch, um gegen geschlechtsbezogene Gewalt vorzugehen.
3: Mit Blick auf Frauenrechte hat sich also schon viel getan. Es gibt aber noch so einige Baustellen. Zum Beispiel besteht nach wie vor ein Lohngefälle zwischen Frauen und Männern. Außerdem gibt es immer noch weniger weibliche Führungskräfte als männliche. Und auch Gewalt gegen Frauen bleibt ein großes Problem.
2: Die Gleichbehandlung von Frauen und Männern in der Gesellschaft liegt dem Europäischen Parlament sehr am Herzen. So war es in den letzten Jahren ganz vorn mit dabei, als es darum ging, den Aktionsplan für die Gleichstellung der Geschlechter auszuarbeiten. 2023 konnte ein wichtiger Meilenstein erreicht werden. Die EU nahm verbindliche Vorschriften zur Lohntransparenz an. Zum ersten Mal mussten Unternehmen offenlegen, ob Männer und Frauen für die gleiche Arbeit auch gleich bezahlt werden.
3: Das Parlament ist auch Vorreiter beim Kampf gegen geschlechtsbezogene Gewalt. Jahrelang forderten die Abgeordneten den Beitritt der EU zum Übereinkommen von Istanbul, einem wegweisenden Vertrag mit dem Ziel, der Gewalt gegen Frauen und der häuslichen Gewalt ein Ende zu setzen. Am 1. Juni 2023 trat die EU dem Übereinkommen endlich bei. Zwar hatten es mehrere Einzelstaaten der EU noch nicht ratifiziert, doch das Übereinkommen trat trotzdem am 1. Oktober 2023 EU-weit in Kraft. Auch 2024 gab es Grund zum Feiern. Das Parlament verabschiedete die allererste EU-Vorschrift, die sich gezielt gegen häusliche Gewalt und Gewalt gegen Frauen richtet. Damit kam man dem Schutz der Frauenrechte ein großes Stück näher.
2: Und vor kurzem, im November 2025, legte das Parlament der Kommission eine klare Forderung vor. Es sei höchste Zeit für einen neuen, ambitionierten Plan für die Geschlechtergleichstellung für die Jahre 2026 bis 2030. Die EU, so das Parlament, müsse härter gegen geschlechtsspezifische Gewalt durchgreifen. Sie müsse dafür sorgen, dass Frauen besseren Zugang zur Gesundheitsversorgung bekommen und dass deutliche Fortschritte bei der Beseitigung des Lohngefälles erzielt werden. Außerdem drängen die Abgeordneten darauf, dass die Frauenrechte geschützt werden müssen, besonders angesichts der Rückschritte in puncto Gleichberechtigung in manchen Ländern.
3: Was dem Europäischen Parlament ebenso wichtig ist, ist der Frauenanteil in der Politik. Nach der ersten Direktwahl im Jahr 1979 bekam das Parlament mit Simone Veil erstmals eine Präsidentin. Doch nur 16% der Abgeordneten waren damals Frauen. Heute sind es knapp 40%. Auf der ganzen Welt gibt es nur sehr wenige Parlamente, in denen das Verhältnis zwischen Frauen und Männern ungefähr gleich ist. Und das Europäische Parlament ist eines davon. Es hat sich also schon einiges getan. Trotzdem liegt noch ein langer Weg vor uns. Das Parlament hält jedes Jahr um den 8. März herum Debatten und Veranstaltungen zu dem Thema ab und zeigt damit, dass es sich nach wie vor für die Gleichstellung von Frauen und Männern stark macht.
2: Der 8. März ist nicht einfach nur ein Datum. Der Weltfrauentag ist ein Aufruf zum Handeln. Ein Aufruf an uns alle, denn was die Gleichstellung von Frauen und Männern angeht, sind wir noch lange nicht am Ziel. Seit mehr als einem Jahrhundert kämpfen Frauen für ihre Rechte und der Kampf ist noch nicht zu Ende. Die EU spielt dabei eine zentrale Rolle, denn Fortschritt passiert nicht einfach so. Für Fortschritt muss man etwas tun.
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0: Die Europäische Ombudsstelle, auch bekannt als Europäischer Bürgerbeauftragter, ist eine unabhängige und unparteiische Stelle. Sie hilft Einzelpersonen, Unternehmen und Organisationen, die Probleme mit Verwaltungseinrichtungen der EU haben. Das heißt, sie geht Beschwerden über Missstände bei der Tätigkeit der Organe und Einrichtungen der EU nach und übernimmt dabei die Rolle eines Vermittlers zwischen der Bevölkerung und den EU-Organen. Man nennt diese Stelle auch Europäischer Bürgerbeauftragter. Dieser Begriff steht sowohl für das Organ als auch für die Person, die diese unabhängige Stelle leitet. Der oder die Bürgerbeauftragte, also die Person an der Spitze dieser Stelle, informiert das Parlament jedes Jahr über die Tätigkeiten der Ombudsstelle und legt den Abgeordneten einen Bericht vor. Der bzw. die Bürgerbeauftragte wird für eine Amtszeit von 5 Jahren gewählt, und zwar vom Europäischen Parlament. Sein oder ihr Mandat kann aber auch verlängert werden. Seit Dezember 2024 hat die unabhängige Menschenrechtsexpertin und Wissenschaftlerin Teresa Angenio dieses Amt inne. Angenio ist außerdem Mitglied des Überwachungsausschusses des Europäischen Amtes für Betrugsbekämpfung und war 5 Jahre lang stellvertretende Bürgerbeauftragte Portugals. Vor Teresa Angenio war die ehemalige Journalistin Emily O'Reilly aus Irland europäische Bürgerbeauftragte. Sie hatte das Amt im Juli 2013 übernommen. Vielleicht fragen Sie sich jetzt, was genau unter Missstände oder Probleme mit Verwaltungseinrichtungen der EU zu verstehen ist. Gemeint sind damit vor allem administrative Unregelmäßigkeiten, ungerechte Behandlung oder Diskriminierung. Aber auch Fälle von Machtmissbrauch fallen in diese Kategorien. Ebenso wie Anliegen zur Einstellungspolitik, ausbleibende Antworten oder die Verweigerung des Zugangs zu Informationen, die vom öffentlichen Interesse sind. Beachten Sie jedoch, die Bürgerbeauftragte greift nur dann ein, wenn sie ein Problem haben, das sie nicht selbst lösen können. Das heißt, sie müssen zuerst das betreffende EU-Organ kontaktieren und versuchen, eine Lösung zu finden. Ihre Beschwerde können sie in allen 24 Amtssprachen der EU vorbringen. Die Europäische Ombudsstelle ist unparteiisch. Das heißt, sie nimmt keine Weisungen von Regierungen oder Organisationen entgegen. Sie kann von sich aus Untersuchungen einleiten. Außer es handelt sich um Angelegenheiten, die Gegenstand eines Gerichtsverfahrens sind. In diesem Fall darf sie nicht eingreifen. Unter bestimmten Umständen kann der oder die Bürgerbeauftragte auf Antrag des Europäischen Parlaments durch den Gerichtshof der Europäischen Union des Amtes enthoben werden. Etwa, wenn er oder sie die Voraussetzungen für die Ausübung des Amtes nicht mehr erfüllt oder eine schwere Verfehlung begeht. Und wie greift die Bürgerbeauftragte ein? Eine unkomplizierte Art, ein Problem zu lösen, kann zum Beispiel einfach sein, die betreffende Stelle darüber zu informieren. Wenn das nicht reicht, bemüht sich die Bürgerbeauftragte um eine Lösung, mit der alle Seiten zufrieden sind. Gelingt auch das nicht, kann sie Empfehlungen aussprechen. Nimmt die betreffende Stelle die Empfehlungen nicht an, kann die Europäische Bürgerbeauftragte dem Parlament einen Sonderbericht vorlegen. Das Parlament muss dann entsprechende Maßnahmen ergreifen. Nehmen wir ein Beispiel vom Juli 2024. In 5 unterschiedlichen Untersuchungen stellte die damalige Bürgerbeauftragte Emily O'Reilly einen Missstand in der Verwaltungstätigkeit des Europäischen Amts für Personalauswahl fest, besser bekannt als EPSO. Konkret ging es um die Art und Weise, wie EPSO mit Beschwerden über seine Online-Einstellungstests umging. Bewerberinnen und Bewerber hatten sich insbesondere über Probleme beim Start des Tests beschwert. Auch merkten sie an, dass es zu übermäßig langen Wartezeiten kam und bestimmte Funktionen auf der Plattform nicht richtig genutzt werden konnten. Bei einer der Untersuchungen schlug die Bürgerbeauftragte etwa vor, EPSO solle ermitteln, ob bestimmte technische Aspekte eines bereits abgelegten Tests im Nachhinein geprüft werden könnten, indem man die technischen Protokolle zu Rate zieht. Also, ob man zum Beispiel prüfen kann, ob bestimmte Funktionen auch angemessen genutzt werden konnten. Sie legte EPSO nahe, es solle bei dem nächsten Vertragsabschluss mit dem Anbieter der Online-Tests darauf bestehen, eine solche nachträgliche Prüfung möglich zu machen. Bei den anderen 4 Untersuchungen forderte Emily O'Reilly EPSO dazu auf, sich mit den Betroffenen in Verbindung zu setzen, um jeweils eine angemessene und gerechte Lösung zu finden. Die Bürgerbeauftragte hat aber auch noch andere Aufgaben. Die Ombudsstelle führt nicht nur Untersuchungen zu bestimmten Beschwerden durch. Sie ist auch befugt, sich aktiv mit allgemeineren strategischen Fragen auseinanderzusetzen. Sie weist auf Angelegenheiten von öffentlichem Interesse hin und befasst sich mit Fragen, die die EU-Organe und den europäischen Entscheidungsprozess betreffen. Kommen wir noch einmal auf unser Beispiel mit EPSO zurück. Zeitgleich zu den zuvor erwähnten 5 Untersuchungen führte die Bürgerbeauftragte eine weitere Untersuchung durch. Und zwar aus eigener Initiative. Dabei ging es um den Einsatz von Online-Tests durch EPSO. Als Ergebnis dieser Untersuchung forderte sie EPSO auf, sicherzustellen, dass durch die technischen Anforderungen niemand benachteiligt wird. Und vor allem auch, dass dadurch niemand daran gehindert wird, an Online-Tests teilzunehmen. Auch solle EPSO dafür sorgen, dass alle Kandidatinnen und Kandidaten während des Tests Zugang zu Informationen zur Fehlerbehebung haben und eine Beschwerde einreichen können. Darüber hinaus solle EPSO seine Leitlinien für den Umgang mit Beschwerden überarbeiten. Wenn man nicht garantieren könne, dass alle die gleichen Chancen haben, solle EPSO außerdem den Kandidatinnen und Kandidaten wieder die Möglichkeit geben, Tests in den Testzentren abzulegen. Die europäische Bürgerbeauftragte kann also helfen, wenn man sich selbst nicht zu helfen weiß. An dieser Stelle möchten wir aber darauf hinweisen, dass die Stelle nicht bei Problemen mit nationalen, regionalen oder lokalen Behörden der Mitgliedstaaten eingreifen kann. Selbst dann nicht, wenn es dabei um Angelegenheiten mit EU-Bezug geht. In solchen Fällen wenden Sie sich am besten an nationale oder regionale Bürgerbeauftragte. Die Europäische Ombudsstelle bearbeitet jedes Jahr mehr als 700 Beschwerden aus der gesamten EU. Und sie leitet jedes Jahr mehr als 350 Untersuchungen ein. Sie hilft Menschen, Unternehmen und Organisationen, die Probleme mit Verwaltungseinrichtungen der EU haben und trägt damit dazu bei, dass die Europäische Union reibungslos funktioniert. 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

0: Derzeit gibt es 7 Bewerberländer: Albanien, Montenegro, die Republik Moldau, Nordmazedonien, Serbien, die Türkei und die Ukraine. Darüber hinaus gelten 3 Staaten als mögliche Beitrittskandidaten: Bosnien und Herzegowina, Georgien und das Kosovo. Doch der Weg zur EU-Mitgliedschaft ist lang und der Aufnahmeprozess alles andere als einfach. In diesem Podcast erfahren Sie mehr darüber. Die EU-Mitgliedschaft ist europäischen Staaten vorbehalten. Um sich bewerben zu können, muss ein Staat unbedingt die demokratischen Werte der EU achten. Er braucht stabile und demokratische Institutionen und die rechtsstaatliche Ordnung muss gesichert sein. Eine weitere Voraussetzung ist eine funktionierende Marktwirtschaft. Außerdem muss der Staat in der Lage sein, den Verpflichtungen nachzukommen, die mit der EU-Mitgliedschaft verbunden sind. Um ein offizielles Bewerberland zu werden, muss ein Staat erst bestimmte politische und wirtschaftliche Grundvoraussetzungen und Reformkriterien erfüllen. Er muss alle EU-Vorschriften übernehmen und umsetzen. Außerdem sollte er dazu bereit sein, den Euro als Währung einzuführen. Sind diese Voraussetzungen erfüllt, können die förmlichen Verhandlungen beginnen. Verhandelt wird dabei über 35 Kapitel, die verschiedene Politikbereiche abdecken. Sie sind die Grundlage für die Beitrittsverhandlungen. Beim sogenannten Screening überprüft die Kommission, inwieweit das nationale Recht des Bewerberlandes von diesen 35 Kapiteln abweicht. Sie bewertet laufend den Fortschritt des Beitrittskandidaten, so lange, bis alle Kapitel abgearbeitet sind. Sind die Verhandlungen und Reformen abgeschlossen, wird ein Beitrittsvertrag ausgearbeitet. Dieser Vertrag muss dann von allen Mitgliedstaaten und vom Beitrittskandidaten ratifiziert werden. Erst danach kann das Bewerberland der EU beitreten. Im Moment gibt es 7 Bewerberländer. Neben Albanien, Montenegro, Nordmazedonien, Serbien und der Türkei zählen seit Juni 2022 auch die Republik Moldau und die Ukraine dazu. Die beiden Staaten haben bereits einen langen Weg hinter sich. Der Krieg Russlands gegen die Ukraine hat den ganzen Prozess zweifellos beschleunigt. Bosnien und Herzegowina, Georgien und das Kosovo sind nach wie vor mögliche Bewerberländer. All diese Staaten erhalten finanzielle Unterstützung und politische Beratung. Außerdem haben sie dank Assoziierungsabkommen weitreichenden Zugang zum Binnenmarkt der EU. Das Europäische Parlament debattiert über jährliche Fortschrittsberichte zu den einzelnen Staaten und stimmt darüber ab. Die Zustimmung des Parlaments ist außerdem eine Voraussetzung dafür, dass ein Staat überhaupt der Europäischen Union beitreten kann. Bei der Westbalkankonferenz im Juni 2022 bezeichnete Parlamentspräsidentin Metsola den Erweiterungsprozess als eine Investition in Frieden, Sicherheit und Stabilität in Europa. Die Erweiterung galt immer als ein Wandlungsprozess für Staaten, die Europa als ihre Heimat betrachten wollen. Die Europäische Kommission hält es für möglich, dass Serbien und Montenegro im Jahr 2025 Mitgliedstaaten werden. 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

0: Stellen Sie sich vor, Sie sind in Paris. In einer Bäckerei kaufen Sie ein Croissant für 1,50 Euro. Dann nehmen Sie für 90 Euro einen Zug nach Brüssel, um am Place Sainte-Catherine für 25 Euro Muscheln mit Pommes frites zu genießen. Ohne sich darum kümmern zu müssen, belgisches Geld dabei zu haben oder wie der Wechselkurs gerade steht. Heute kommt einem das völlig normal vor, doch vor nicht einmal 30 Jahren sah es in Europa noch etwas anders aus. Jedes Mal, wenn man die Grenzen zwischen den EU-Staaten überquerte, musste man seine Währung in eine andere umtauschen. Das war lästig. Und noch dazu war man mehr oder weniger hilflos schwankenden Wechselkursen ausgeliefert. Der Euro räumte mit diesen scheinbar unvermeidlichen Begleiterscheinungen des Reisens in Europa auf. Die einheitliche Währung beseitigte Hindernisse beim Reisen, Einkaufen und Bezahlen. In 21 EU-Staaten macht sie heute den Alltag leichter. In dieser Folge der Reihe Geschichte und Geschehnisse geht es darum, wie der Euro zu einem Eckpfeiler der europäischen Einigung wurde und was er heute für Bevölkerung und Unternehmen bedeutet. Der Euro ist viel mehr als nur eine Währung. Er ist ein weithin sichtbares Zeichen der europäischen Einigung und eine der tragenden Säulen des EU-Wirtschaftsprojekts. Heute verwenden mehr als 350 Millionen Menschen in ganz Europa jeden Tag den Euro als Zahlungsmittel. Doch wie funktioniert der Euroraum eigentlich? Wie lief die Euro-Einführung in den Staaten ab, die zum Euroraum gehören? Und welche Rolle spielte das Europäische Parlament dabei? Über eine einheitliche Währung dachte man schon seit den späten 1960er Jahren nach. Doch erst 1992 wurde mit dem Vertrag von Maastricht der Fahrplan für die Schaffung des Euro vorgegeben. Er enthielt strenge Bedingungen für die Staaten, die die gemeinsame Währung einführen wollten, die sogenannten Konvergenzkriterien. Mit ihnen werden vier Ziele verfolgt: stabile Preise, verantwortungsvolle Haushaltsführung, vorhersehbare Zinssätze und eine solide, stabile Währung. Jeder Staat, der dem Euro-Währungsgebiet oder Euro-Raum beitreten wollte, musste beweisen, dass seine Wirtschaft dafür bereit war. Offiziell eingeführt wurde der Euro 1999. Doch am Anfang galt er nur für elektronische Zahlungen und Finanztransaktionen. Euro-Banknoten und Münzen gab es erst 3 Jahre später, am 1. Januar 2002. Sie ersetzten die nationalen Währungen in damals 12 EU-Staaten. Dieser Währungsumtausch war einer der größten in der Geschichte. In Umlauf kamen mehr als 15 Milliarden Banknoten und 52 Milliarden Münzen. Heute besteht der Euroraum aus 21 EU-Staaten. 5 Staaten, Polen, Rumänien, Schweden, die Tschechische Republik und Ungarn, haben den Euro noch nicht als offizielle Währung eingeführt. Sie sind aber rechtlich dazu verpflichtet, sobald sie die Bedingungen erfüllen. Eine Ausnahme gilt für Dänemark. Dank einer 1992 ausgehandelten Sondervereinbarung muss es nicht am Euro teilnehmen. Gemeinsame Währung heißt auch gemeinsame Verantwortung. Die Staaten des Euroraums verwenden das gleiche Geld. Das bedeutet, um für Stabilität zu sorgen und die gemeinsame Währung optimal zu nutzen, müssen sie sich auf dem Gebiet der Wirtschaftspolitik eng miteinander abstimmen. Das tun sie im Rahmen der Eurogruppe, in der die Finanzministerinnen und Minister der Staaten des Euroraums regelmäßig über wirtschaftliche Herausforderungen, Wachstumspläne und Haushaltspolitik sprechen. Bei der Umstellung auf den Euro ging es aber nicht nur darum, neue Banknoten zu drucken. Sie war in rechtlicher und wirtschaftlicher Hinsicht ein wahres Mammutprojekt. Damit alles reibungslos vonstatten ging, brauchte man einen Rechtsrahmen. In 2 wesentlichen EU-Verordnungen waren die entsprechenden Regeln festgelegt. Sie stellten sicher, dass unsere Hypotheken, Arbeitsverträge und Ersparnisse unverändert blieben und dass die bisherigen Währungen transparent und fair in Euro umgerechnet wurden. Es war also vom ersten Tag an für Rechtskontinuität und wirtschaftliche Fairness gesorgt. Daneben beseitigte der Euro die Wechselkurskosten und brachte so Unternehmen, die im gesamten Euroraum tätig sind, mehr Sicherheit. Durch die Verwendung der einheitlichen Währung wurden Handel und Investitionen über Grenzen hinweg einfacher und berechenbarer und auch die Preise im Euroraum wurden transparenter. Die Hüterin des Euro ist die Europäische Zentralbank EZB mit Sitz in Frankfurt am Main. Gemeinsam mit den Zentralbanken der Staaten des Euroraums bildet sie das sogenannte Eurosystem. Die Hauptaufgabe der EZB besteht darin, die Preise stabil zu halten, die Geldpolitik des Euroraums zu gestalten und für reibungslose Abläufe im Finanzsystem zu sorgen. Von politischen Einflüssen ist sie unabhängig. Das ist der Garant für ihre Glaubwürdigkeit und einer der Hauptgründe für das Vertrauen, das der Euro im In- und Ausland genießt. Beim Euro spielt auch das Europäische Parlament seit jeher eine wesentliche Rolle. Es gestaltet nicht nur die dem Euro zugrunde liegenden Gesetze mit, sondern es überwacht auch die wirtschaftspolitische Steuerung und zieht die EZB und andere Organe und Einrichtungen der EU zur Rechenschaft. Außerdem sorgt das Parlament dafür, dass die Stimmen der Bürgerinnen und Bürger bei Debatten über Themen wie Finanzstabilität, Verbraucherschutz und Wirtschaftsreformen zum Tragen kommen. Viele sind überzeugt, dass der Euro alles teurer gemacht hat. Zwar sind nach der Umstellung die Preise einiger Alltagsartikel spürbar gestiegen. Wenn wir uns aber die offiziellen Inflationsdaten für die gesamte Wirtschaft ansehen, ergibt sich ein etwas anderes Bild. Studien unabhängiger Forscher zeigen, dass die Einführung der Euro-Banknoten und Münzen nur einen geringen, einmaligen Anstieg der Inflation verursachte, der oft auf nur wenige Zehntelprozentpunkte geschätzt wird. Mit anderen Worten, einige häufig gekaufte Waren wurden plötzlich teurer. Und das war im Alltag spürbar. Aber die allgemeinen Lebenshaltungskosten schossen nicht allein wegen des Euro auf einmal in die Höhe. Andere Faktoren wie Löhne und Gehälter, Energiepreise und die allgemeine Wirtschaftslage spielten eine viel größere Rolle bei der Veränderung der Preise im Laufe der Zeit. Wie die EU musste auch der Euro einige Krisen meistern. Nach der Finanzkrise von 2008 und der Euro-Schuldenkrise von 2010 wurden neue Instrumente wie der Europäische Stabilitätsmechanismus geschaffen. Sie waren dafür gedacht, den Euroraum zu schützen und die Finanzordnung zu stützen. Die Lehren aus der Krisenzeit trugen dazu bei, die einheitliche Währung widerstandsfähiger und stabiler zu machen. Der Euro ist aber nicht nur die offizielle Währung von 21 EU-Staaten, er wird auch außerhalb der Europäischen Union verwendet. In Andorra, Monaco, San Marino und dem Vatikan, aber auch im Kosovo und in Montenegro. Das ist ein Beleg dafür, dass die Attraktivität und Bedeutung des Euro über die Grenzen der EU hinausreicht. Werfen wir am Ende einen Blick in die Zukunft. Wie geht es weiter mit der einheitlichen Währung? Um 2029 herum will die EZB den digitalen Euro einführen. Er soll das Bargeld ergänzen, aber nicht ersetzen und den Euro fit für das digitale Zeitalter machen. Damit auf dem Weg dahin für Transparenz, Sicherheit und Vertrauen gesorgt wird, werden bei allen weiteren Schritten die EU-Organe und damit auch das Europäische Parlament mitreden. Gemeinsame Währung, gemeinsame Verantwortung. Der Euro steht weiter im Mittelpunkt des europäischen Projekts, das auf Vertrauen, Zusammenarbeit und dem ständigen Streben nach Anpassung an eine Welt im Wandel beruht. 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
1: След като бъдат избрани, членовете на Европейския парламент могат да поемат различни роли в институцията. Те могат да изпълняват функциите на председател на Европейския парламент, да се присъединят към комисии или, например, да станат наблюдатели. позиция, която вероятно не се обсъжда толкова често, но е много важна. В този епизод ще разгледаме по-подробно какво означава наблюдател на Европейския парламент, кой може да стане такъв и какви са задълженията и дейностите му. Изборите са в основата на функциониращата демокрация. Важно е да се подчертае, че наблюдението на изборите е начин да се гарантира, че те са честни, свободни и демократични. Европейският парламент играе важна роля в този процес, като изпраща свои делегации да наблюдават избори в различни държави, когато такава покана е отправена от националните органи. Парламентът наблюдава избори в държави извън Съюза от 1994 година насам. Когато дадена страна отправи покана към парламента, неговата делегация изпълнява мисията за наблюдение на избори в тясно сътрудничество с Европейския съвет, Европейската комисия и други съответни международни институции. През последните 20 години Съюзът е изпратил над 200 мисии за наблюдение на избори в около 75 държави. Понастоящем Европейският парламент праща до 12 делегации годишно в целия свят. Те се присъединяват към по-дългосрочни мисии, които вече се провеждат и се ръководят от Европейския съюз или от Организацията за сигурност и сътрудничество в Европа и по-точно от нейното бюро за демократични институции и права на човека. Евродепутатите играят решаваща роля в тези мисии. Всяка мисия на Съюза за наблюдение на избори се ръководи от член на Европейския парламент, който се назначава за главен наблюдател от заместник-председателя на Европейската комисия. Делегациите обикновено включват 7 евродепутати от различни политически групи. Те прекарват около 4 или 5 дни в страната и се срещат с представители на местните власти, политически партии, неправителствени организации и други наблюдатели. По време на самите избори евродепутатите наблюдават откриването и приключването на гласуването в избирателните секции и преброяването на бюлетините в секциите и други места. Те също така представят предварителните си констатации на специална пресконференция. Тъй като членовете на Европейския парламент имат личен опит в явяването на избори, те разбират предизвикателствата и нюансите, свързани с процеса. Това им осигурява уникална перспектива и им помага да наблюдават ефективно изборите. Тяхното присъствие също така повишава видимостта и легитимността на мисиите за наблюдение. Естествено, членовете на Европейския парламент се придържат към строг кодекс за поведение по време на мисиите. Те трябва да избягват конфликти на интереси, да не се намесват в изборния процес и не могат да коментират кандидати или политически въпроси преди официалната пресконференция. Така се гарантира, че техните наблюдения са безпристрастни и достоверни. Например, мисията на Европейския парламент за наблюдение на изборите в Зимбабве през 2023 година установи, че макар правната рамка да може да осигури подходяща основа за провеждане на избори в съответствие с международните стандарти, нейното прилагане е неправилно. Това доведе съответно до несправедливи и сплашващи условия за избирателите. Бившият евродепутат и главен наблюдател Фабио Масимо Касталдо обясни, че въпреки съгласието на Зимбабве да предостави на делегацията достъп до изборния процес, мисията е срещнала пречки. Този случай изтъкна необходимостта от значителни подобрения, за да може страната да отговори на регионалните и международните изборни стандарти. Както виждаме, мисиите на Европейския парламент играят решаваща роля за подкрепата и насърчаването на демокрацията в световен мащаб. Основната им цел е да помогнат на страните да проведат честни, свободни и демократични избори чрез анализ на изборните процеси и предоставяне на независими и безпристрастни оценки. За да научите повече за другите важни позиции и роли в парламента, споменати в този подкаст, като например длъжността председател и парламентарните комисии, чуйте и другите епизоди от поредицата «Пътеводител в джунглата на жаргона». 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
1: Von der Küste bis in die tiefsten Tiefen ist das Meer voller Leben. Hier sind tausende Meeresarten zu Hause, vom winzig kleinen Plankton bis zum größten Lebewesen der Erde, dem Blauwal. Ohne das Meer können wir Menschen nicht überleben. Doch die meisten von uns halten es für selbstverständlich. Wir vergessen nur allzu oft, dass das Meer uns ernährt und einen Großteil des Sauerstoffs erzeugt, den wir atmen. Das Meer reguliert auch unser Klima. Es ist einzigartig und bietet uns eine breite Palette an Wirtschafts- und Freizeitmöglichkeiten, die unser Leben bereichern, wie Angeln oder Tauchen. Und obwohl die Meere unserer Welt unermesslich und unbesiegbar wirken, hängt ihre Gesundheit und damit auch unsere an einem seidenen Faden, der zu reißen droht.
2: Sie hören einen Beitrag der Reihe »Mehr Einsatz, bessere Rechtsetzung«. In dieser Folge geht es darum, was die EU unternimmt, um die Meere zu schützen. Wem gehört das Meer? Die Antwort ist paradox: niemanden und uns allen. Die Meere sind das gemeinsame Erbe der Menschheit. Das bedeutet, dass sie kein Staat für sich beanspruchen kann und keiner über sie bestimmen darf. Allerdings dürfen die Staaten die Meeresressourcen in ihrer ausschließlichen Wirtschaftszone nutzen. Sie reicht von der Küste eines Staates 200 Seemeilen ins Meer hinaus. In dieser Zone kann ein Staat natürliche Ressourcen erkunden, für sich nutzen und bewirtschaften, etwa Fisch, Erdöl und Erdgas.
1: Jenseits der ausschließlichen Wirtschaftszonen liegt die Hohe See. Sie bedeckt rund 2/3 der Weltmeere und entspricht 95% des gesamten Lebensraums auf der Erde. Das macht deutlich, warum der Meeresschutz so wichtig ist. Der größte Teil der Hohen See ist kalt und dunkel. Der Druck unter Wasser ist extrem hoch. Deshalb hat der Mensch die Hohe See bisher kaum erforscht. Nach dem geltenden Völkerrecht steht es jedem Staat frei, diese Gewässer zu befahren, in ihnen zu fischen und die Meere für wissenschaftliche Zwecke zu erforschen. Formell gibt es also so gut wie keinen Schutz für die Hohe See. Das führte dazu, dass sie übermäßig ausgebeutet wurde. Die Folge? Viele Arten verschwanden, viele Ökosysteme wurden beschädigt. Doch es wird etwas unternommen, all das zu ändern.
2: Es lässt sich nicht gerade heraussagen, wem die Meere gehören. Doch 2023 beschlossen die Vereinten Nationen, bis 2030 insgesamt 30% der Weltmeere unter Schutz zu stellen. Das Hochseeabkommen ist die erste verbindliche internationale Maßnahme zum Schutz der Meere in Gebieten außerhalb nationaler Hoheitsgewalt.
1: Dieses Abkommen wurde einvernehmlich angenommen. Bei der Tagung der Vereinten Nationen in New York im Jahr 2023 gab es dafür tosenden Applaus. Die Verhandlungen hatten mehr als 10 Jahre gedauert. Den Abschluss des Abkommens begrüßte die Präsidentin der Regierungskonferenz, Rina Lee aus Singapur, mit folgenden Worten.
3: Good evening. Ish, ladies and gentlemen.
2: Guten Abend, meine Damen und Herren.
3: The ship has reached the shore.
2: Das Schiff hat das Ufer erreicht.
1: Die EU und ihre Mitgliedstaaten hatten sich von Anfang an für dieses Abkommen stark gemacht. Die EU unterstützte die gemeinsamen Bemühungen der Vereinten Nationen zum Schutz der Meere und zur Verbesserung der internationalen Zusammenarbeit nachdrücklich, weil sie weiß, dass kein Land allein die Weltmeere schützen kann.
2: Im Rahmen des Hochseeabkommens werden in den nächsten Jahren neue Meeresschutzgebiete eingerichtet. Nun liegt es an den einzelnen Staaten, neue Gebiete vorzuschlagen und die artenreichsten Bereiche der Hohen See zu schützen.
1: Ein Beispiel sind die Azoren und die Kanarischen Inseln, die für ihr reiches Meeresleben bekannt sind. Rings um diese Inseln leben zum Beispiel Meeressäuger wie Wale oder Delfine und Seevögel. Aber auch die Tiefsee wimmelt dort von Leben. Es gibt zwar schon einige Meeresschutzgebiete, doch sie und andere europäische Meeresregionen werden nicht genug geschützt. Außerdem werden die Gesetze in diesen Regionen nicht konsequent genug durchgesetzt.
2: Das Abkommen soll auch dafür sorgen, dass die Meeresressourcen gerecht unter den Staaten aufgeteilt werden. Wenn Portugal beispielsweise Spanien erlaubt, in seinen Gewässern zu fischen, erhält es dank des Abkommens einen angemessenen Anteil an den Gewinnen, die dieser Fang abwirft. Mit dem Abkommen wird außerdem sichergestellt, dass alle Ergebnisse wissenschaftlicher Studien zu diesen Ressourcen auch dem Land zur Verfügung gestellt werden, das den entsprechenden Zugang zu seinen Gewässern gewährt hat.
1: Das Hochseeabkommen wurde von über 90 Mitgliedstaaten der Vereinten Nationen unterzeichnet. Es muss von mindestens 60 Ländern ratifiziert werden, damit es bis 2025 in Kraft treten kann. Wer das Meer schützt, schützt sich selbst. Das Hochseeabkommen bringt die EU bei ihrem Vorhaben, für den Schutz und die nachhaltige Nutzung unserer Meeresressourcen zu sorgen, einen großen Schritt voran. 2022 beim Gipfeltreffen One Ocean im französischen Brest beendete Kommissionspräsidentin von der Leyen ihre Rede mit den folgenden Worten.
4: Ladies and gentlemen, the ocean is immense, restless and wild.
2: Meine Damen und Herren, das Meer ist endlos, rastlos und wild. Wenn wir an der Küste stehen, fühlen wir uns klein. Uns erfüllt Demut und Ehrfurcht. Doch heute, da wir hier in Brest zusammengekommen sind, müssen wir als Menschheit uns unserer großen Macht und unserer großen Verantwortung gegenüber der nächsten Generation bewusst werden. Also erlauben Sie sich große Träume, denn unsere Aufgabe ist so gewaltig wie die Meere.
4: Many thanks.
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0: Alcide De Gasperi era un visionario.
1: Alcide De Gasperi war ein Visionär, aber seine Vision entsprang nicht abstrakten Idealen, sondern den Erfahrungen eines Mannes, der die imperialen Umbrüche miterlebte.
0: Die Falla degli Imperi.
2: Diese Worte von Parlamentspräsidentin Metsola geben uns einen Einblick in die Persönlichkeit Alcide De Gasperis, eines Politikers mit einem klaren Ziel vor Augen, die vielen Identitäten Europas miteinander zu vereinen und so die Grundlage für Frieden zu schaffen.
1: Sie hören eine Sonderreihe unseres Podcasts Geschichte und Geschehnisse. In den Folgen dieser Reihe erzählen wir Ihnen die Geschichten der Frauen und Männer, die die EU zu dem gemacht haben, was sie heute ist und die ihre Identität und Werte maßgeblich prägten, unsere Gründerväter und Mütter.
2: Alcide De Gasperi wurde Ende des 19. Jahrhunderts in einem überwiegend italienischsprachigen Ort im damaligen Österreich-Ungarn geboren. Als überzeugter Gegner des Faschismus gründete er während des Zweiten Weltkriegs die Christdemokratische Partei. Anschließend wurde er erster Ministerpräsident der Republik Italien und setzte sich gemeinsam mit Konrad Adenauer und Robert Schumann aktiv für die europäische Einigung ein. Ihm verdanken wir zum Beispiel den Grundgedanken, dass Nationen und Menschen mehr erreichen können, wenn sie zusammenarbeiten.
0: NATO und Trentino.
1: Geboren im Trentino, einer Grenz- und Durchgangsregion, erlebte er den Übergang zweier Epochen mit. Er blickte über Grenzen und den historischen Horizont hinaus und malte sich so ein geeintes Europa aus. Ein großes Gemeinschaftsprojekt, angetrieben von der Kraft der Vielfalt.
2: Alcide De Gasperi wurde am 3. April 1881 in einem kleinen Bergdorf in der heutigen Region Trentino-Südtirol geboren, die damals noch zum österreichisch-ungarischen Kaiserreich gehörte. Er kam aus einer katholischen Familie, die in bescheidenen Verhältnissen lebte. Im Jahr 1900 zog er nach Wien, um Philologie zu studieren. Dort engagierte er sich schon bald in der christlichen Studentenbewegung.
1: Nach seinem Abschluss kehrte De Gasperi ins Trentino zurück und arbeitete als Journalist für eine katholische Zeitung. Dabei setzte er sich für die dort lebende italienische Minderheit und ihre Rechte ein. Nach dem Zerfall von Österreich-Ungarn 1918 fiel das Trentino an das Königreich Italien. Ein Jahr später gründete De Gasperi mit einigen anderen die italienische Volkspartei. 1921 wurde er dann in das italienische Parlament gewählt.
2: Als in den 1920er Jahren Mussolini an die Macht kam, verboten die Faschisten alle anderen Parteien, auch die italienische Volkspartei. Alle Führungspersönlichkeiten wurden entweder aus der Politik ausgeschlossen oder ins Exil vertrieben. De Gasperi selbst wurde 1927 verhaftet und zu 4 Jahren Gefängnis verurteilt. Nach 16 Monaten kam er aber dank der Hilfe von Papst Pius XI. Frei.
1: Anschließend arbeitete er 14 Jahre lang in der Bibliothek des Vatikan. Er nutzte die Zeit, die Geschehnisse um ihn herum zu beobachten und sich wieder der Politik zu widmen. Besonders wichtig war ihm dabei, seine religiösen Werte in seine politische Arbeit einfließen zu lassen. So verfasste er während des Zweiten Weltkriegs seine sogenannten Ideen zur Neuordnung, die Grundlage seiner 1943 heimlich gegründeten neuen Partei, der christdemokratischen Democrazia Cristiana.
2: Nach dem Fall des Faschismus war De Gasperi Parteivorsitzender und bis 1953 italienischer Ministerpräsident. Er spielte beim Wiederaufbau seines Landes eine zentrale Rolle. Unter seiner Regierung gab es viele grundlegende Veränderungen in Italien, zum Beispiel den Wechsel von der Monarchie zur Republik. Als überzeugter Demokrat war er maßgeblich an der Ausarbeitung der neuen italienischen Verfassung beteiligt. Auch wirtschaftlich konnte sich das Land rasch erholen. Weitere Reformen, die er unterstützte, waren das Frauenwahlrecht und Wohn- und Agrarreformen. Nicht zuletzt setzte er sich für die Entwicklung Süditaliens ein und für mehr Investitionen in Energie.
1: Besondere Bedeutung hatte für ihn die internationale Zusammenarbeit. Er war überzeugt davon, dass Italien wieder eine Rolle auf der Weltbühne spielen müsse. Auf der Pariser Friedenskonferenz vom 10. August 1946 hielt De Gasperi eine seiner wichtigsten Reden. Hier stellte er die Weichen für die Wiedereingliederung seines Landes in die Weltgemeinschaft.
3: prendendo la parola in questo consesso mondiale.
2: Während ich hier bei diesem Weltforum das Wort ergreife, habe ich das Gefühl, dass alles, abgesehen von ihrer Höflichkeit, gegen mich ist. Vor allem der Umstand, ein ehemaliger Feind zu sein, lässt mich fühlen, Angeklagter zu sein. Und die Tatsache, dass ich hierher gerufen wurde, nachdem die einflussreichsten von ihnen in einer langen und mühsamen Debatte bereits ihre Schlussfolgerungen gezogen hatten.
3: Elaboration.
1: De Gasperi setzte alles daran, Italien davon zu überzeugen, sich am Marshallplan der USA zu beteiligen und der NATO beizutreten. Und das zu einer Zeit, als es in Italien eine der größten kommunistischen Parteien Westeuropas gab. De Gasperi wusste, wenn er Italien eine Zukunft geben wollte, musste er eine Zukunft für Europa schaffen. Eine Zukunft, die sich von der Vergangenheit unterscheidet. Und er hat es geschafft. Er hat verstanden, dass es wichtig war, Kompromisse zu schließen, doch er war nicht bereit, Kompromisse bei den Werten einzugehen, an die er glaubte und an die wir heute alle glauben.
0: In cui oggi noi tutti crediamo.
2: Eines seiner wichtigsten Verdienste war der Einsatz für die Wiedereingliederung Deutschlands in die Staatengemeinschaft. Gemeinsam mit Bundeskanzler Konrad Adenauer und dem französischen Außenminister Robert Schuman machte er sich für ein vereintes Europa stark. Alcide De Gasperi, Konrad Adenauer und Robert Schuman waren drei Männer aus Grenzregionen. Drei Männer, die im Faschismus verfolgt wurden und denen klar war, dass man Grenzen überwinden musste, um den langen Krieg zu beenden.
1: Ein wichtiger Meilenstein auf diesem Weg zum Frieden war die Schuman-Erklärung vom Mai 1950, die zur Schaffung der Europäischen Gemeinschaft für Kohle und Stahl führte. De Gasperi unterstützte die Erklärung und er war für eine gemeinsame europäische Verteidigungspolitik. Im Jahr 1951 bei der Versammlung des Europarates in Straßburg hielt er eine Rede auf Französisch, in der er über die Bedeutung der Europäischen Verteidigungsgemeinschaft sprach.
2: Wenn wir nur gemeinsame Verwaltungen schaffen, ohne übergeordneten politischen Willen, über den eine zentrale Behörde wacht, in der die Interessen der einzelnen Staaten zusammenkommen, sich verfestigen und zu etwas Höherem, Gemeinsamen werden, dann besteht die Gefahr, dass dieses europäische Projekt im Vergleich zur Lebendigkeit der einzelnen Staaten kalt und leblos erscheint.
3: Paris, sans chaleur.
1: De Gasperi war der festen Überzeugung, dass das vereinte Europa und die Schaffung eines europäischen Gemeinschaftsgefühls der einzige Weg zu Frieden und Demokratie sind. Ein gemeinsames Europa, das nicht die einzelnen Staaten ersetzt, sondern es ihnen ermöglicht, einander zu ergänzen, zusammenzuarbeiten und sich gegenseitig stärker zu machen.
2: Durch seine Erfahrungen als Angehöriger einer Minderheit in einer Grenzregion und in der Zeit des Faschismus wurde ihm klar, dass die Einheit Europas nötig ist, um die Wunden der beiden Weltkriege zu heilen und die Wiederholung der Kriegsgräuel zu verhindern. Gemeinsam mit Schuman

0: Європа є одним з найбільш урбанізованих регіонів світу. З широким розмаїттям великих і малих міст, які є основними центрами економічної та соціальної активності. Але міста часто перевантажені, що суттєво впливає на якість життя. Європейський Союз розглядає міську мобільність як критичний аспект соціальної інклюзії та важливий фактор, що визначає добробут людей. Її мета полягає у створенні розумніших та сталіших систем мобільності для міст. Ви слухаєте програму «Підвищуємо планку, вдосконалюємо законодавство». І в цьому епізоді ми досліджуємо тему екологічно чистішої, здоровішої та сталішої міської мобільності у Європі. Впровадження сталішого підходу до міської мобільності є важливим кроком на шляху до декарбонізації транспорту, досягнення цілей сталого розвитку Організації Об'єднаних Націй та побудови економічно обґрунтованих, екологічно чистих і соціально інклюзивних міських транспортних систем. У 2021 році Єврокомісія схвалила нову рамкову програму ЄС з міської мобільності. Дуже важливу ініціативу, спрямовану на визначення майбутнього транспорту у містах і селищах ЄС. Це комплексний план, метою якого є трансформація способу пересування нашими містами. Рамкова програма – це проєкт екологічно чистішої, більш цифрової та стійкішої системи міської мобільності. Вона покликана допомогти містам досягти мети Європейського зеленого курсу щодо скорочення викидів парникових газів на 90% до 2040 року. Просування сталих видів транспорту лежить в основі нової рамкової програми ЄС з міської мобільності. Це означає надати пріоритет ходьбі, їзді на велосипеді та громадському транспорту замість приватного авто. Мета цього плану полягає у тому, щоб зробити ці варіанти доступнішими, надійнішими та ефективнішими, заохочуючи людей обирати їх замість менш сталих альтернатив. В рамковій програмі також підкреслюється важлива роль цифровізації в міській мобільності. Цифрові технології можна використовувати для покращення управління дорожнім рухом, зменшення заторів та підвищення ефективності громадського транспорту. Крім того, метою рамкової програми є сприяти використанню послуг спільної мобільності, як от спільний доступ до велосипедів та спільне використання авто, щоб зменшити кількість транспортних засобів на дорогах. Ще одним ключовим аспектом рамкової програми є стійкість. ЄС прагне забезпечити готовність міст до будь-яких збоїв і здатність швидко оговтуватися після них. Будь-то екстремальні погодні явища, спричинені зміною клімату, чи кризові ситуації, як-от пандемія COVID-19. Щоб досягти такої стійкості, треба розробити плани на випадок надзвичайних ситуацій та інвестувати в інфраструктуру, здатну протистояти цим викликам. У новій рамковій програмі ЄС з міської мобільності також розглядається питання інклюзивності. Мета полягає в забезпеченні того, щоб міська мобільність стала доступною для всіх, незалежно від віку, наявності чи відсутності інвалідності та економічного становища. Це означає забезпечити, щоб громадський транспорт був доступним для осіб з інвалідністю, а менш заможні громади мали такий самий доступ до транспорту, як і заможніші. Фінансування є ще одним важливим аспектом нової рамкової програми ЄС з міської мобільності. Європейський Союз надає низку можливостей фінансування для підтримки міст у їхніх проєктах у сфері мобільності. Ці кошти допомагають містам впроваджувати інноваційні рішення, зокрема парки електробусів та розумні системи управління дорожнім рухом. Візьмемо, наприклад, місто Гент у Бельгії. Завдяки фінансуванню ЄС у Генті реалізовано низку заходів, спрямованих на просування сталої мобільності. Наприклад, було створено зони з низьким рівнем викидів та розширено велосипедну інфраструктуру Гента. Завдяки цим ініціативам було значно зменшено автомобільний трафік і покращено якість повітря у місті. З 2002 року щороку всередині вересня Єврокомісія організовує Європейський тиждень мобільності. Його метою є покращити громадське здоров'я та якість життя шляхом просування екологічно чистої мобільності та сталого міського транспорту. Тижневий захід заохочує міста і селища по всій Європі впроваджувати і просувати заходи зі сталого розвитку транспорту, а також запрошує людей спробувати альтернативні автомобілям види транспорту. Ця ініціатива не лише висвітлює переваги сталішої мобільності, а й сприяє розвитку культури активного громадянства та залучення до життя громади. Протягом 7 днів міста-учасники організовують низку заходів, включаючи велосипедні прогулянки, дні без автомобілів і семінари з містопланування та переваг громадського транспорту. Це тиждень, сповнений інновацій та колективного прагнення створити придатніші для життя міські простори. Протягом останніх 20 років Європейський тиждень мобільності постійно розширювався. Зараз він щосені проходить у більш ніж 3000 малих, середніх і великих європейських містах. Одним із найбільших досягнень Європейського тижня мобільності є впровадження постійних заходів, які покращують міську мобільність. Наприклад, у 2023 році у багатьох містах були запроваджені рішення в сфері електромобільності та розумних транспортних технологій в рамах постійних змін, які втілюються. Давайте детальніше розглянемо одну історію успіху. Столиця Словенії, Любляна, стала піонером сталої міської мобільності. Постійно беручи участь у Європейському тижні мобільності, Любляна значно змінила свої міські простори. У місті було розширено пішохідні зони, покращено мережу громадського транспорту та популяризовано велосипед як життєздатний вид транспорту. Ці зусилля окупилися, і в 2016 році Любляна отримала нагороду «Зелена столиця Європи». Якість повітря у місті покращилася, а мешканці насолоджуються вищою якістю життя. У травні 2023 року Європейський парламент ухвалив резолюцію про нову рамкову програму ЄС з міської мобільності. Парламент наголосив на необхідності стійких, ефективних і доступних транспортних систем у міських територіях з метою покращити якість життя у ЄС. У резолюції наголошується, що міська мобільність має ґрунтуватися на розумних, інклюзивних, доступних, конкурентоспроможних, стійких рішеннях на підставі мультимодального транспорту для досягнення цілей ЄС в сферах економіки, довкілля, цифрових технологій і охорони здоров'я. Ці рішення включають громадський транспорт, активну мобільність, як-от ходьба та їзда на велосипеді, а також можливості мікромобільності, як-от електросамокати. Незважаючи на успіхи, є ще багато викликів, які потрібно подолати. Затори на дорогах, забруднення повітря та необхідність значних інвестицій в інфраструктуру все ще залишаються критично важливими питаннями. Постійна співпраця між містами, політиками та людьми, які живуть у ЄС, матиме важливе значення для трансформації міст і містечок, задовольнивши нагальну потребу у здоровішому міському середовищі. Ця трансляція здійснена на вебрадіо Європейського парламенту Europarl Radio.
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7: Herzlich willkommen zu unserer Reihe Geschichte und Geschehnisse. Hier erfahren Sie mehr über wichtige historische Ereignisse und darüber, wie sie uns bis heute beeinflussen. In dieser Folge geht es um einen entscheidenden Meilenstein der europäischen Einigung, den Vertrag von Maastricht. Wir sehen uns außerdem an, was sich später durch die Verträge von Amsterdam und Nizza geändert hat, und wir beleuchten die geschichtlichen Zusammenhänge. Was bewegte die Bevölkerung Europas in der Zeit, in der diese bahnbrechenden Verträge in Kraft traten? Und welche Neuerungen kann man als ihre wichtigsten Errungenschaften betrachten? Sehen wir uns zuerst den geschichtlichen Kontext an, in dem der Vertrag von Maastricht unterzeichnet wurde. Um den Vertrag zu verstehen, ist es nämlich wichtig, die größeren Zusammenhänge zu kennen. Nach dem Ende des Zweiten Weltkriegs lag Europa in Schutt und Asche. Die Schrecken des Krieges saßen den Menschen noch tief in den Knochen. Und die Regierungen der europäischen Staaten waren fest entschlossen, es nie wieder so weit kommen zu lassen. Das war die Geburtsstunde des Projekts Europa. Die europäischen Staaten sollten wirtschaftlich so eng miteinander verbunden werden, dass ein Krieg undenkbar sein würde. Und in Europa sollte für immer Frieden herrschen. Um das zu erreichen, wurde im Jahr 1951 die Europäische Gemeinschaft für Kohle und Stahl ins Leben gerufen. 1957 folgten die römischen Verträge und damit die Europäische Wirtschaftsgemeinschaft und die Europäische Atomgemeinschaft. Der nächste große Schritt folgte im Jahr 1986, nämlich die Einheitliche Europäische Akte. Darin wurde ein ehrgeiziges Ziel festgelegt. Bis 1992 sollte die Europäische Wirtschaftsgemeinschaft einen gemeinsamen Binnenmarkt bekommen, der den freien Verkehr von Waren, Dienstleistungen, Personen und Kapital ermöglichen sollte. In den späten 1980er Jahren entschieden die Mitgliedstaaten der Europäischen Wirtschaftsgemeinschaft schließlich, dass sich die europäische Einigung nicht nur auf die Wirtschaft beschränken sollte. Man wollte sich nun auch auf politischer Ebene annähern. Am 7. Februar 1992 unterzeichneten die 12 damaligen Mitgliedstaaten der Europäischen Gemeinschaften den Vertrag über die Europäische Union. Und zwar in Maastricht, einer Stadt im Südosten der Niederlande, weshalb man heute auch vom Vertrag von Maastricht spricht. Der Vertrag von Maastricht trat am 1. November 1993 in Kraft, nachdem er von allen Mitgliedstaaten ratifiziert worden war. Es war ein bahnbrechender Vertrag, und zwar in mehrfacher Hinsicht. Allem voran wurde dadurch die Europäische Union formell gegründet, wodurch die Europäische Wirtschaftsgemeinschaft zu einer umfassenderen Union mit einem noch stärkeren Zusammenhalt wurde. Der Vertrag von Maastricht brachte aber noch eine weitere wichtige Neuerung mit sich: die Unionsbürgerschaft. Sie ermöglicht der EU-Bevölkerung bis heute, sich innerhalb der Europäischen Union frei zu bewegen und aufzuhalten. EU-Bürgerinnen und EU-Bürger haben außerdem seit dem Vertrag von Maastricht das Recht, ihre Stimme bei Kommunalwahlen oder bei der Europawahl in einem anderen Mitgliedstaat als in ihrem Wohnsitzland abzugeben. Auch können sie sich in einem anderen EU-Staat zur Wahl aufstellen lassen. Beides trägt dazu bei, dass die Bevölkerung ein Bewusstsein für die europäische Identität entwickelt und ein gewisses Zugehörigkeitsgefühl. Der Vertrag von Maastricht war aber noch aus einem weiteren Grund ein besonders wichtiger Meilenstein auf dem Weg zur europäischen Einigung. Er stellte die Weichen für die Wirtschafts- und Währungsunion, was schlussendlich die Einführung des Euro als gemeinsame Währung ermöglichte. Der Euro wiederum sollte für mehr wirtschaftliche Stabilität sorgen und den Handel sowie Reisen zwischen den EU-Staaten erleichtern. Mit dem Vertrag von Maastricht wurde eine Europäische Union geschaffen, die auf drei Säulen beruhte. Die erste Säule umfasste die europäischen Gemeinschaften und betraf die Politik in den Bereichen Wirtschaft, Soziales und Umwelt. Die zweite Säule war die gemeinsame Außen- und Sicherheitspolitik. Sie zielte darauf ab, dass die EU-Staaten nach außen hin geschlossen auftraten und eine gemeinsame Sicherheitsstrategie verfolgten. Die dritte Säule war die Zusammenarbeit in den Bereichen Justiz und Inneres, insbesondere mit Blick auf Strafverfolgung, gerichtliche Angelegenheiten und Einwanderungspolitik. Das Europäische Parlament wurde durch den Vertrag von Maastricht gestärkt. Mit der Einführung des Mitentscheidungsverfahrens wurden seine Gesetzgebungsbefugnisse erweitert. Seitdem arbeitet es in vielen Politikbereichen als Mitgesetzgeber mit dem Rat der Europäischen Union auf Augenhöhe zusammen. Auch bekam das Parlament mehr Einfluss auf die Europäische Kommission. Der Vertrag von Maastricht ermächtigt es nämlich dazu, den Kandidaten bzw. die Kandidatin für das Amt des Kommissionspräsidenten und die Kommission als Ganzes zu billigen oder auch abzulehnen. Darüber hinaus erhielt das Parlament außerdem mehr Kontrolle über den EU-Haushalt. Die Stärkung des Europäischen Parlaments hat den Entscheidungsprozess der EU transparenter gemacht und dafür gesorgt, dass die Interessen der Bürgerinnen und Bürger noch besser vertreten werden können. Seit der Unterzeichnung des Vertrags von Maastricht sind bereits mehr als 30 Jahre vergangen. Inzwischen wurde er überarbeitet und angepasst, und zwar durch die Verträge von Amsterdam und Nizza. Der Vertrag von Amsterdam wurde am 2. Oktober 1997 unterzeichnet und trat am 1. Mai 1999 in Kraft. Er zielte darauf ab, die EU-Organe sozusagen zu verschlanken und sie dadurch auf künftige Erweiterungen vorzubereiten. Auch wurde mit dem Vertrag ein neues Konzept eingeführt, nämlich das der verstärkten Zusammenarbeit. Das ermöglichte den Mitgliedstaaten, in bestimmten Bereichen mit anderen EU-Staaten zusammenzuarbeiten und gemeinsam voranzukommen, auch wenn andere Mitgliedstaaten sich vorerst nicht beteiligen wollten. Die EU wurde damals immer größer und diese Flexibilität war entscheidend dafür, dass man allen Bedürfnissen und Interessen gerecht werden konnte. Mit dem Vertrag von Amsterdam wurde außerdem das Abkommen über die Sozialpolitik in das Unionsrecht integriert. Die EU zeigte dadurch auf, wie wichtig soziale Rechte, Beschäftigung und Nichtdiskriminierung sind. Auch zielte der Vertrag von Amsterdam darauf ab, die EU zu einem Raum der Freiheit, Sicherheit und Gerechtigkeit zu machen. Er ebnete den Weg für eine engere Zusammenarbeit zwischen den Mitgliedstaaten in Bereichen wie Asyl, Einwanderung und Justiz. Darüber hinaus wurde ein neues Amt geschaffen, nämlich das des Hohen Vertreters der Union für Außen- und Sicherheitspolitik, auch bekannt als Chefdiplomat der EU. Mit diesem Schritt wurde die gemeinsame Außen- und Sicherheitspolitik der EU weiter gestärkt und die EU kann seitdem auf der Weltbühne noch besser geschlossen auftreten. Zu guter Letzt wurden mit dem Vertrag von Amsterdam auch die EU-Organe reformiert, mit dem Ziel, sie effizienter zu machen. Das Mitentscheidungsverfahren wurde ausgeweitet und das Europäische Parlament wurde weiter gestärkt. Am 26. Februar 2001 wurde schließlich der Vertrag von Nizza unterzeichnet. 2 Jahre später trat er in Kraft. Im Mittelpunkt stand die Vorbereitung der EU auf ihre bisher größte Erweiterung, dem Beitritt von 10 neuen Mitgliedstaaten im Jahr 2004. Mit dem Vertrag von Nizza wurden etwa die Stimmgewichtung im Rat und die Zusammensetzung der Europäischen Kommission angepasst. Zudem wurde die Beschlussfassung mit qualifizierter Mehrheit ausgeweitet. Diese Änderungen waren ausgesprochen wichtig. Nur so konnte sichergestellt werden, dass die EU auch nach ihrer Erweiterung auf effiziente und wirksame Weise Entscheidungen treffen konnte.